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15: Im Studio Alex Sücker. 9 von 10 Unternehmen in Österreich finden nur schwer geeignete Mitarbeiter. Das geht aus einer Umfrage des Kreditschutzverbands 1870 hervor. Es zeigt sich, dass trotz der höheren Arbeitslosigkeit eine Kluft zwischen gesuchten Fachkräften und geeignetem Personal herrscht, die immer weiter aufgeht. Und das bremst viele Betriebe und erschwert ihre Entwicklung. Die EU will künftig deutlich stärker auf Strom statt auf Öl und Gas setzen. Die konkreten Pläne sollen heute vorgestellt werden. Geplant ist, dass bis 2040 Strom fast die Hälfte des gesamten Energieverbrauchs ausmacht. Dafür braucht es aber mehr E-Autos, Wärmepumpen und Geld für den Ausbau der Stromnetze. Ex-Kanzler Sebastian Kurz plant offenbar doch kein Polit-Comeback. Er habe seine Zeit in der Politik sehr genossen, möchte aber nicht wieder einsteigen, erklärt Kurz gestern auf seiner Facebook-Seite. Seine politische Heimat sei und bleibe aber die Volkspartei.
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15: Schon am Vormittag sind einzelne Regenschauer und Gewitter möglich. Ab Mittag steigt im ganzen Land die Unwettergefahr. Vor allem in der südlichen Steiermark und im Südburgenland kann es stark regnen, stürmisch werden und auch hageln. Zwischendurch zeigt sich aber auch immer wieder die Sonne. Und die Höchstwerte liegen heute zwischen 23 und 33 Grad.
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14: Es ist 7 Uhr.
15: Im Studio Alex Sücker. US-Präsident Donald Trump hat in seiner Rede zur Lage der Nation in der Nacht das Wahlsystem in den USA massiv kritisiert. Seit 2018 seien alle Wahlen gefälscht worden, behauptet Trump. China soll zudem versucht haben, seine Wahl zu verhindern. Trump hat dafür auch angebliche Beweise vorgelegt. Erste Faktenchecks zeigen aber, dass diese Dokumente die Vorwürfe nicht belegen oder aus dem Zusammenhang gerissen sind. Die einen finden keinen passenden Job, die anderen keine passenden Mitarbeiter. Die Lage am Arbeitsmarkt in Österreich bleibt schwierig. 9 von 10 Firmen tun sich aktuell schwer damit, für ihre offenen Stellen geeignetes Personal zu finden. Das zeigt der Austrian Business Check des KSV 1870. Aus der Umfrage geht aber auch hervor, dass 3/4 der Firmen offene Stellen nicht mehr vollständig nachbesetzen. Um 5% mehr als im Vorjahr. Der Rauch von den Waldbränden in Kanada hat mittlerweile auch die USA erreicht, unter anderem auch New York City. Die Bewohner wurden aufgefordert, zu Hause zu bleiben oder draußen Masken zu tragen. Die Rauchwolke könnte auch das Fußball-WM-Finale gefährden. Es soll am Sonntag in New Jersey stattfinden, in der Nähe von New York.
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15: Schon am Vormittag sind einzelne Regenschauer und Gewitter möglich. Ab Mittag steigt im ganzen Land die Unwettergefahr. Vor allem in der südlichen Steiermark und im Südburgenland kann es stark regnen, stürmisch werden und auch hageln. Zwischendurch zeigt sich aber auch immer wieder die Sonne. Und die Höchstwerte liegen heute zwischen 23 und 33 Grad.
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11: Es ist 8 Uhr.
12: Im Studio Alex Sücker. Ein Mismatch gibt es derzeit am österreichischen Arbeitsmarkt. Das zeigt der aktuelle Austrian Business Check des KSV 1870. Demnach sind gerade viele Menschen im Land auf Jobsuche und trotzdem tun sich 9 von 10 Unternehmen schwer, geeignete Mitarbeiter zu finden. Der Hauptgrund ist fehlende Qualifikation. Die Umfrage zeigt auch, dass 3/4 der Unternehmen offene Stellen nicht mehr vollständig nachbesetzen. US-Präsident Donald Trump hat in seiner Rede zur Lage der Nation in der Nacht das Wahlsystem in den USA massiv kritisiert. Seit 2018 seien alle Wahlen gefälscht worden, behauptet Trump. China soll zudem versucht haben, seine Wahl zu verhindern. Trump hat dafür auch angebliche Beweise vorgelegt. Erste Faktenchecks zeigen aber, dass diese Dokumente die Vorwürfe nicht belegen oder aus dem Zusammenhang gerissen sind. Und SpaceX musste einen Testflug seiner Starship-Rakete in der Nacht in letzter Sekunde abbrechen. Einige der Triebwerke haben sich nicht starten lassen, so Firmengründer Elon Musk, und das habe zu einem automatischen Abbruch geführt. In den kommenden Tagen soll es einen nächsten Versuch geben.
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12: Schwül und heiß wird es heute. Die Temperaturen steigen auf 27 bis 35 Grad. Und in dieser Luft brauen sich immer wieder teils heftige Gewitter zusammen. Hier können auch Hagel- und Sturmböen dabei sein. Die Hotspots sind die Berge, unter Kärnten die südliche Steiermark und das Burgenland. Das Wochenende wird dann unbeständig und nicht mehr ganz so heiß.
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10: Es ist 9 Uhr.
11: Im Studio Alex Ücker. Knapp 4 Monate vor den Midterms, den Kongresswahlen in den USA, hat US-Präsident Donald Trump in der Nacht das Wahlsystem in seinem Land stark kritisiert. Seit 2018 seien alle Wahlen gefälscht worden, behauptet Trump. China soll sogar versucht haben, seine Wahl zu verhindern. Trump hat dafür auch angebliche Beweise vorgelegt. Faktenchecks zeigen aber, dass diese Dokumente die Vorwürfe nicht belegen oder aus dem Zusammenhang gerissen sind. Das Google-Rechenzentrum in Kronsdorf in Oberösterreich sorgt doch für mehr Wirbel als gedacht. Weil es für den Bau von Rechenzentren keine Umweltverträglichkeitsprüfung braucht, will die SPÖ das Gesetz jetzt überarbeiten. Das Google-Rechenzentrum wird so viel Strom wie 900.000 Haushalte brauchen. Eine Bürgerinitiative will heute Nachmittag auf der Google-Baustelle demonstrieren. Und 2 Wochen vor dem Beginn des Villacher Kirchtags sorgt ein neues Sicherheitskonzept für Diskussionen. Für die Pferde beim Trachtenumzug soll heuer erstmals ein psychologisches Gutachten bestätigen, dass von ihnen keine Gefahr ausgeht. Die Kosten, 9.000 Euro, soll die Stadt Villach übernehmen. Der Kärntner Pferdezuchtverband kritisiert die neue Auflage und spricht von unnötiger Bürokratie.
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11: Schwül und heiß wird es heute. Die Temperaturen steigen auf 27 bis 35 Grad. Und in dieser Luft brauen sich immer wieder teils heftige Gewitter zusammen. Hier können auch Hagel- und Sturmböen dabei sein. Die Hotspots sind die Berge, unter Kärnten die südliche Steiermark und das Burgenland. Das Wochenende wird dann unbeständig und nicht mehr ganz so heiß.
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13: Im Studio Alex Zücker. Treibstoff, Heizöl und Lebensmittel. Die Preise in Österreich steigen zwar weiter allerdings, und das ist die gute Nachricht, nicht mehr so stark wie zuletzt. Die Inflation lag im Juni bei 3,2%, zeigt die Schnellschätzung der Statistik Austria. Das ist ein halbes Prozent niedriger als im Mai. Stark verteuert haben sich Essen gehen und Hotelübernachtungen mit einem Plus von 4,5%. Österreichs Politikerinnen und Politiker sind in der Sommerpause. Davor haben die APA und OGM noch einmal das Vertrauen der Bevölkerung abgefragt. An der Spitze bleibt Bundespräsident Alexander Van der Bellen. Schlusslicht ist jetzt NEOS-Staatssekretär Sepp Schellhorn, während FPÖ-Chef Herbert Kickl 5 Punkte zulegen konnte und auf dem vorletzten Platz liegt. Ein deutliches Minus gibt es für NEOS-Chefin Beate Meindl-Reisinger. Und einziges Regierungsmitglied mit Pluswerten ist SPÖ-Finanzminister Markus Marterbauer. Die Fußballweltmeister bekommen neben dem WM-Pokal und Goldmedaillen heuer erstmals auch Meisterringe. Das Meisterteams Ringe für ihren Sieg erhalten ist vor allem in den USA Tradition. Neben den 30 Ringen für die Weltmeister sollen auch knapp 2000 Stück an Fans verkauft werden.
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13: 27 Grad messen wir schon in Wien, 25 hat es in Graz und 24 in Bregenz. Heiß und vor allem schwül geht es heute weiter und damit steigt auch wieder die Gewittergefahr. Unwetter-Hotspots sind die Berge, Unterkärnten, die südliche Steiermark und das Burgenland. Das Wochenende wird unbeständig und nicht mehr ganz so heiß.
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12: Im Studio Alexander Fekonja. Fast jede zweite kleine oder mittlere Firma in Österreich braucht bis 2030 eine Nachfolge. Immer öfter wird der Betrieb nicht innerhalb der Familie weitergegeben, sondern an Investoren, das Management oder Mitarbeiterinnen und Mitarbeiter verkauft, zeigt eine Umfrage des Gläubigerschützers Kreditreform. Gleichzeitig kann sich rund ein Drittel der befragten Unternehmer vorstellen, selbst eine andere Firma als Nachfolger zu übernehmen. Die Preise in Österreich steigen zwar weiter, allerdings, und das ist die gute Nachricht, nicht mehr so stark wie zuletzt. Die Inflation lag im Juni bei 3,2%, zeigt die Schnellschätzung der Statistik Austria. Das ist ein halbes Prozent niedriger als im Mai. Stark verteuert haben sich Essen gehen und Hotelübernachtungen mit einem Plus von 4,5%. Und ein Bergrettertrupp mit Suchhunden hat in der letzten Nacht eine vermisste Wanderin in den Hohen Tauern in Salzburg gefunden. Weil ihr Handyakku leer war, hat die US-Amerikanerin irgendwann die Orientierung verloren, sich hingesetzt und gewartet. Ein Bekannter der Frau, der davor mit ihr unterwegs war, hat die Bergrettung angerufen. Die hat die Frau gegen Mitternacht auf 2300 Meter Seehöhe aufgespürt.
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13: 27 Grad messen wir schon in Wien, 25 hat es in Graz und 24 in Bregenz. Heiß und vor allem schwül geht es heute weiter und damit steigt auch wieder die Gewittergefahr. Unwetter-Hotspots sind die Berge, Unterkärnten, die südliche Steiermark und das Burgenland. Das Wochenende wird unbeständig und nicht mehr ganz so heiß.
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1: Im Studio Alexander Fekonja. Wieder etwas bessere Nachrichten gibt's für unsere Geldbeutel. Die Preise steigen zwar weiter, aber nicht mehr so stark wie zuletzt. Die Teuerung war im Juni bei 3,2%, ein halbes Prozent niedriger als im Mai. Ausschlaggebend dafür war vor allem der deutlich geringere Preisauftrieb bei Treibstoffen und Heizöl. Deutlich teurer sind aber Dienstleistungen geworden, etwa in der Gastro- oder im Gesundheitsbereich. An einer Salzburger Volksschule soll ein Religionslehrer Kinder belästigt haben. Hinweise darauf sind laut interner Prüfung der Bildungsdirektion vom Schulpersonal nicht weitergegeben worden. Es hat bereits vor rund einem Jahrzehnt sowie im vergangenen Herbst Beschwerden von Eltern gegeben. Denn Personen, die davon wussten, drohen jetzt dienstrechtliche Konsequenzen. In Großbritannien dürfen im kommenden Jahr keine Energy-Drinks mehr an Kinder und Jugendliche unter 16 Jahren verkauft werden. Konkret Getränke mit mehr als 150 Milligramm Koffein pro Liter. Tee und Kaffee sind aber ausgenommen. Die Regierung will damit Kinder schützen vor gesundheitlichen Folgen wie Angstzuständen oder Schlafproblemen.
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1: Sonne, Wolken und auch wieder Gewitter wechseln sich am Nachmittag ab. Teilweise fallen die Gewitter auch heftig aus, besonders im südlichen Salzburg, in Teilen Kärntens, der Steiermark und Niederösterreichs muss man mit Starkregen, Hagel und stürmischen Böen rechnen. Es ist aber auch schwül und großteils heiß. Die Temperaturen erreichen meist 27 bis 35 Grad. Nur im Westen bleibt es etwas kühler.

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15: Es ist 13 Uhr.
16: Im Studio Alexander Fekonja. Viele Österreicherinnen und Österreicher liegen derzeit krank im Bett und einige trifft es im Urlaub. Wer im Urlaub länger als 3 Tage krank ist, bekommt die betroffenen Urlaubstage wieder gutgeschrieben. Die Info heute vom ÖGB. Wichtig ist aber, dem Arbeitgeber sofort Bescheid zu geben und sich den Krankenstand beim Arzt bestätigen lassen. Der Urlaub verlängert sich dadurch allerdings nicht. Die Urlaubstage müssen später neu vereinbart werden. Deutsche Wohnungseigentümer dürfen Klimaanlagen auf dem Balkon einbauen. Das hat der Bundesgerichtshof in Karlsruhe jetzt entschieden. Eine Hausgemeinschaft in Berlin wollte den Einbau verhindern.

0: wegen der Geräusche der Klimageräte. Auch Österreich will den Einbau von Klimaanlagen erleichtern. Bisher braucht man oft die Zustimmung des Hauseigentümers. Bei der Fußball-WM steigt am Sonntag das große Finale. Die Feuerwehr bereitet sich aber schon auf ihre eigene WM kommende Woche vor. In Eisenstadt steigt die Feuerwehr-Weltmeisterschaft 2026. Rund 1500 Teilnehmerinnen und Teilnehmer aus 17 Nationen werden da erwartet. Ursprünglich hätte der Bewerb in Berlin steigen sollen. Wegen Finanzierungsproblemen ist aber das Burgenland eingesprungen.
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0: Vielerorts zeigt sich die Sonne noch am Nachmittag. Es kommen aber auch immer mehr Regenschauer und Gewitter dazu, besonders in Teilen Kärntens, der Steiermark und Niederösterreichs. Da ist auch teilweise starker Regen und Hagel mit dabei. Es bleibt aber auch schwül und großteils heiß mit 27 bis knapp 35 Grad. Morgen am Samstag bleibt es dann ebenfalls unbeständig, aber nicht mehr überall so heiß mit 21 bis 28 Grad, im Osten bis zu 32 Grad.
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14: Es ist 14 Uhr.
15: Im Studio Alexandra Fekonja. Die Regierung will 2027 eine neue Sozialhilfe starten. Viele Details sind noch offen. Die Armutskonferenz hat jetzt aber einen Gesetzesentwurf vorgelegt. Vorgesehen ist da etwa, dass die Sozialhilfe künftig die Wohnkosten einkommensschwacher Menschen übernimmt. Aktuell können Behörden die Wohnbeihilfe noch einkassieren. Außerdem will die Armutskonferenz, dass die Unterhaltspflicht für Menschen mit Behinderungen für ihre Eltern mit dem 25. Lebensjahr des Kindes endet. Die EU-Kommission will Europas Industrie beim Klimaschutz mehr Zeit lassen. Der CO2-Ausstoß darf künftig langsamer sinken als bisher geplant. Konkret geht es um CO2-Zertifikate, die Firmen kaufen müssen, wenn sie klimaschädliches CO2 ausstoßen. Energieintensive Industrien sollen davon bis Ende 2037 noch kostenlose bekommen. Und der Star aus Star Trek, William Shatner, hat seinen Debütauftritt mit seiner neuen Heavy-Metal-Band angekündigt. Der 95-Jährige tritt Ende September bei einem

0: Festival in Chicago auf. Er will dort einen Vorgeschmack auf sein kommendes Heavy-Metal-Album geben. Neben Shatner sind unter anderem auch Alanis Morissette, Morrissey, Iggy Pop und Patti Smith bei dem Festival mit dabei.
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0: Vielerorts zeigt sich die Sonne noch am Nachmittag, es kommen aber auch immer mehr Regenschauer und Gewitter dazu, besonders in Teilen Kärntens, der Steiermark und Niederösterreichs. Da ist auch teilweise starke Regen und Hagel mit dabei. Es bleibt aber auch schwül und großteils heiß mit 27 bis knapp 35 Grad. Morgen am Samstag bleibt es dann ebenfalls unbeständig, aber nicht mehr überall so heiß mit 21 bis 28 Grad, im Osten bis zu 32 Grad.
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20: Es ist 15 Uhr.
21: Im Studio Alexander Fekonja. In Großbritannien wird der Verkauf von Energy Drinks an unter 16-Jährige bald gesetzlich verboten. In Österreich gibt es dazu bisher nur eine Empfehlung. Wie brisant das Thema aber auch hierzulande ist, zeigt ein Testkauf von Foodwatch. Bei McDonald's haben Kinder da im Alter von 8, 11 und 14 Jahren problemlos einen Energy Drink bekommen und das ganz ohne Ausweiskontrolle. Foodwatch Österreich fordert deshalb eine gesetzliche Altersgrenze. Abseits vom Energy-Drink-Verbot für Jugendliche ist heute in Großbritannien Andy Burnham zum neuen Chef der britischen Labour-Partei gekürt worden und damit zum Nachfolger von Premierminister Keir Starmer. Offiziell zum Premier ernannt wird er am Montag von König Charles. Burnham soll verlorene Wählerstimmen von der rechtspopulistischen Partei Reform UK zurückholen, so die Hoffnung bei der Labour-Partei. Und die Tiroler Zillertalbahn bekommt neue Züge und der Bund zahlt mit. Das Verkehrsministerium hat zugesagt, sich an den Kosten für 6 neue Akku-Hybrid-Züge zu beteiligen. Die alten Dieselzüge sollen damit bis 2030 durch klimafreundliche ersetzt werden. Wie viel der Bund konkret dazu gibt, steht noch nicht fest, da die Ausschreibung für die Züge erst beginnt.
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21: Sommerliche Hitze trifft jetzt bis zum Abend hin auf kräftige Gewitter. Besonders im Süden und Osten Österreichs, in Teilen Kärntens, der Steiermark und Niederösterreichs sind teilweise Starkregen und auch Hagel mit dabei. Dazwischen scheint aber immer wieder auch die Sonne bei schwülen 27 bis knapp 35 Grad. Und morgen wird es dann im Großteil des Landes aber nicht

0: mehr so heiß, bei 21 bis 28, im Osten bis 32 Grad.
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26: Im Studio Alexander Fekonja. Rund 90% der Grundwasserpegel in Österreich sind derzeit niedrig oder sehr niedrig, meldet das Umweltministerium. Die Trinkwasserversorgung sei aber weiterhin gesichert. Zu Spitzenzeiten könne es aber stellenweise zu Engpässen kommen, weshalb der sorgsame Umgang mit Wasser wichtig sei. 93% der Bevölkerung werden übrigens über öffentliche Wasserversorger versorgt, der Rest über Hausbrunnen oder Quellen. Rund um den Sparkurs beim Autobauer VW stellt sich Chef Oliver Blume im August bei zusätzlichen Betriebsversammlungen den Fragen der Belegschaft. Anlass ist der geplante Stellenabbau und mögliche Werksschließungen im Konzern. Laut Betriebsrat könnten insgesamt rund 140.000 Stellen betroffen sein. Und auf frischer Tat ertappt wurden zwei Drogendealer in Wien, als sie versucht haben, einem Polizisten in Zivil Cannabis-Harz zu verkaufen. Das Ganze ist im Rahmen einer Schwerpunktaktion der Polizei gegen Suchtmittelkriminalität passiert, bei der insgesamt 4 Personen festgenommen wurden. Sichergestellt wurden dabei unter anderem rund 40 Gramm Cannabis-Harz.
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26: Sommerliche Hitze trifft jetzt bis zum Abend hin auf kräftige Gewitter. Besonders im Süden und Osten Österreichs, in Teilen Kärntens, der Steiermark und Niederösterreichs sind teilweise Starkregen und auch Hagel mit dabei. Dazwischen scheint aber immer wieder auch die Sonne bei schwülen 27 bis knapp 35 Grad. Und morgen wird es dann im Großteil des Landes aber nicht mehr so heiß, bei 21 bis 28, im Osten bis 32 Grad.

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17: Im Studio Alexander Fekonja. Justizministerin Anna Sporer will straffällig gewordene Kinder unter 14 Jahren künftig in engmaschig betreuten Wohngemeinschaften unterbringen. Eine Gesetzesgrundlage dafür soll noch im Herbst kommen. Am Strafmündigkeitsalter von 14 Jahren will sie aber nicht rütteln. Justizanstalten seien laut Sporer kein passender Ort für Kinder. Wieder etwas bessere Nachrichten gibt's für unsere Geldbeutel. Die Preise steigen zwar weiter, aber nicht mehr so stark wie zuletzt. Die Teuerung war im Juni bei 3,2%, ein halbes Prozent niedriger als im Mai. Ausschlaggebend dafür war vor allem der deutlich geringere Preisauftrieb bei Treibstoffen und Heizöl. Deutlich teurer sind aber Dienstleistungen geworden, etwa in der Gastro oder im Gesundheitsbereich. Der US-Tech-Konzern Apple ist wieder das wertvollste Unternehmen der Welt und hat den Chip-Hersteller Nvidia überholt. Apple kommt auf einen Börsenwert von rund 4,9 Billionen Dollar, Nvidia auf etwa 4,8 Billionen. Hintergrund ist die Angst an der Wall Street, dass Halbleiter und Tech-Konzerne überbewertet sein könnten. Die Nvidia-Aktie ist zum Börsenstart um mehr als 4% eingebrochen.
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17: Der Abend bringt nochmal einige teils kräftige Regenschauer und Gewitter, vor allem im Süden. In einigen Regionen, vor allem nördlich der Alpen, geht der Tag aber auch sonnig und heiß zu Ende. In der Nacht werden die Schauer dann seltener, hören aber nicht überall auf. Morgen Samstag bleibt es dann auch weiter unbeständig, aber im Großteil des Landes nicht mehr so heiß. Mit 21 bis 28 Grad, nur im Osten sind bis zu 32 Grad möglich.
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4: Es ist 18 Uhr.
5: Im Studio Alexander Bekonja. Rund 90% der Grundwasserpegel in Österreich sind derzeit niedrig oder sehr niedrig, meldet das Umweltministerium. Die Trinkwasserversorgung sei aber weiterhin gesichert. Zu Spitzenzeiten könne es aber stellenweise zu Engpässen kommen, weshalb der sorgsame Umgang mit Wasser wichtig sei. 93% der Bevölkerung werden übrigens über öffentliche Wasserversorger versorgt, der Rest über Hausbrunnen oder Quellen. Spanien kämpft weiter gegen Waldbrände im Nordosten des Landes. Nahe Saragossa hat ein Feuer bereits mehr als 12.000 Hektar Land zerstört. Das Risiko, dass es sich weiter ausbreitet, ist wegen des Windes weiterhin hoch. 5 Dörfer mussten bereits geräumt werden. Erst vergangene Woche sind bei einem anderen Waldbrand in der Provinz Almería 13 Menschen ums Leben gekommen. Und der Star aus Star Trek, William Shatner, hat seinen Debütauftritt mit seiner neuen Heavy-Metal-Band angekündigt. Der 95-Jährige tritt Ende September bei einem Musikfestival in Chicago auf. Er will dort einen Vorgeschmack auf sein kommendes Heavy-Metal-Album geben. Neben Shatner sind unter anderem auch Alanis Morissette, Morrissey, Iggy Pop und Patti Smith bei dem Festival mit dabei.
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5: Der Abend bringt nochmal einige teils kräftige Regenschauer und Gewitter, vor allem im Süden. In einigen Regionen, vor allem nördlich der Alpen, geht der Tag aber auch sonnig und heiß zu Ende. In der Nacht werden die Schauer dann seltener, hören aber nicht überall auf. Morgen Samstag bleibt es dann auch weiter unbeständig, aber im Großteil des Landes nicht mehr so heiß, mit 21 bis 28 Grad. Nur im Osten sind bis zu 32 Grad möglich.
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3: Es ist 19 Uhr.
4: Im Studio Alexander Fekonja. Die Regierung will 2027 eine neue Sozialhilfe starten. Viele Details sind noch offen. Die Armutskonferenz hat jetzt aber einen Gesetzesentwurf vorgelegt. Vorgesehen ist da etwa, dass die Sozialhilfe künftig die Wohnkosten einkommensschwacher Menschen übernimmt. Aktuell können Behörden die Wohnbeihilfe noch einkassieren. Außerdem will die Armutskonferenz, dass die Unterhaltspflicht für Menschen mit Behinderungen für ihre Eltern mit dem 25. Lebensjahr des Kindes endet. In der Justizanstalt Stein bei Krems in Niederösterreich wurden heute Vormittag zwei Justizwachebeamte von einem 23-jährigen russischen Insassen schwer verletzt. Der als besonders gefährlich eingestufte Häftling hatte einem Beamten grundlos einen Faustschlag versetzt. Ein zweiter Beamter wurde beim Einsatz eines Tasers verletzt. Für die Justizwache Gewerkschaft ein klares Beispiel dafür, dass es einfach zu wenig Personal gäbe. Die Fußball-WM geht am Sonntag mit dem Finale zu Ende. Umstritten war sie ja allemal, nicht so die Feuerwehr-Weltmeisterschaft. Und die steigt heuer sogar in Österreich, kommende Woche in Eisenstadt. Rund 1500 Teilnehmerinnen und Teilnehmer aus 17 Nationen werden da erwartet. Das Burgenland ist kurzfristig als Ausrichter eingesprungen, nachdem der ursprünglich geplante Austragungsort Berlin wegen Finanzierungsproblemen abgesagt hat.
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4: Der Abend bringt nochmal einige teils kräftige Regenschauer und Gewitter, vor allem im Süden. In einigen Regionen, vor allem nördlich der Alpen, geht der Tag aber auch sonnig und heiß zu Ende. In der Nacht werden die Schauer dann seltener, hören aber nicht überall auf. Morgen Samstag bleibt es dann auch weiter unbeständig, aber im Großteil des Landes nicht mehr so heiß, mit 21 bis 28 Grad. Nur im Osten sind bis zu 32 Grad möglich.
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3: Es ist 20 Uhr.
4: Im Studio Alexander Fekonja. Justizministerin Anna Sporer will straffällig gewordene Kinder unter 14 Jahren künftig in engmaschig betreuten Wohngemeinschaften unterbringen. Eine Gesetzesgrundlage dafür soll noch im Herbst kommen. Am Strafmündigkeitsalter von 14 Jahren will sie aber nicht rütteln. Justizanstalten seien laut Sporer kein passender Ort für Kinder. Geht man in Österreich als Privatperson pleite, dann dauert es jetzt wieder 5 Jahre, um aus den roten Zahlen rauszukommen, wenn man Privatkonkurs anmeldet. Die bisherige Regelung, innerhalb von 3 Jahren die finanziellen Verpflichtungen loszuwerden, ist mit heute ausgelaufen. Für Unternehmerinnen und Unternehmer gibt es weiterhin die Möglichkeit, innerhalb von 3 Jahren mit dem Konkurs durch zu sein. Der US-Tech-Konzern Apple ist wieder das wertvollste Unternehmen der Welt und hat den Chip-Hersteller Nvidia überholt. Apple kommt auf einen Börsenwert von rund 4,9 Billionen Dollar, Nvidia auf etwa 4,8 Billionen. Hintergrund ist die Angst an der Wall Street, dass Halbleiter und Tech-Konzerne überbewertet sein könnten. Die Nvidia-Aktie ist zum Börsenstart um mehr als 4% eingebrochen.
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4: Der Abend bringt nochmal einige teils kräftige Regenschauer und Gewitter, vor allem im Süden. In einigen Regionen, vor allem nördlich der Alpen, geht der Tag aber auch sonnig und heiß zu Ende. In der Nacht werden die Schauer dann seltener, hören aber nicht überall auf. Morgen Samstag bleibt es dann auch weiter unbeständig, aber im Großteil des Landes nicht mehr so heiß. Mit 21 bis 28 Grad, nur im Osten sind bis zu 32 Grad möglich.

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